Es sammle sich das Wasser unter dem Himmel zusammen an einem Platz. Und es erscheine das trockene Land. Und es ward so. Und Gott nannte das trockene Land Erde. Und die Sammlung der Wasser nannte er Meer. Und

nach ihren Gattungen. Gleich öffnet sich der Erde Schoß und sie gebiert auf Gottes Wort Geschöpfe jeder Art in vollem Wuchs und ohne

Jedes Ding, was er gemacht hatte, und es war sehr gut. Und der himmlische Chor feierte das Ende des sechsten Tages.

nun ist die erste Pflicht erfüllt. Dem Schöpfer haben wir gedankt. Nun folge mir, Gefährtin meines Lebens. Ich leite dich.